bald auf. Und es gibt nichts zu sagen und da sind keine Fragen und auch keine Antwort darauf.